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Hallo und herzlich willkommen zu einer neuen Ausgabe der Henry Norman Show hier bei WRMI Miami. Ich bin Henry Norman und freue mich, dass Sie dabei sind. Das ist heute eine besondere Ausgabe. Für die einen werde ich Musik spielen, wie immer. Und dann sind da noch die Mitglieder vom RTI-Hörerclub in Ottenau, die ich hiermit recht herzlich grüßen möchte. Da ist diese Ausgabe nämlich Teil des Fußball-Weltmeisterschaftskontestes 2026. Zu erraten ist nämlich heute für die Herrschaften ein Lösungswort mit 6 Buchstaben. 6 Titel habe ich in dieser Sendung und die Anfangsbuchstaben der Künstler, die ich spiele, egal ob Bandname oder Nachname der Sängerin oder des Sängers, ja, die ergeben dann in der richtigen Reihenfolge ein Lösungswort. Das Lösungswort kennt übrigens jeder, ist zwar englischsprachig, aber natürlich, wer sich mit Fußball auskennt, ist dieser Begriff ein Fachbegriff. Ich bin mir sicher, jeder Fußballfan wird ganz leicht drauf kommen und alle anderen übrigens auch. Übrigens gibt es auch wieder eine IQSL. Schreiben Sie mir einen Empfangsbericht henrynormanshow@gmail.com und dann gibt es auch wieder eine schöne Karte. Beginnen möchte ich mit der Band Element of Crime. Und sie singen, am Ende denke ich immer nur an dich. Danke, das ist aber lieb von euch.

Wir kommen zu einer Band aus der neuen deutschen Welle. Diese Band heißt Optimal und ist eigentlich wenig bekannt, weil ganz einfach Künstler wie Markus oder Bands wie Trio oder Nena einfach erfolgreicher waren. Der Titel, den wir jetzt hören, er war magnetisch, er war erotisch, er war hypnotisch und katholisch war er auch. Na dann aber Halleluja!

0: Ich habe gerade ein Telefonat gehabt mit meinem Freund Mr. Spock vom Raumschiff Enterprise und er hat mir eine Zeitmaschine geliehen und damit können wir jetzt zurückgehen ins Jahr 1246. Dort findet gerade eine Karnevalssitzung statt. Hören wir mal die Ansage des Kollegen.
1: Seid gegrüßt, ihr Narren und Recken, an den hölzernen Empfangsgeräten in den Ecken. Hier spricht das Haupt des Elvarats von Köln zu Anno Domini 1246. Dank der Zauberkunst eines gewissen Meister Spock aus den Sternenreichen verkünden wir euch heute, schallet die Fanfaren und schlaget die Pauken heute. Wir haben hier ein Pack fahrender Spielleute aufgegabelt, so laut, gewaltig, dass selbst die Dommauern erzittern. Man nennt sie die Rabenkönige Corvus Corax. Sie spielen auf zum Tanze, als gäbe es kein Morgen, und sie bringen uns die Kunde vom runden Leder, das in ferner Zukunft die Welt beherrschen soll. Habt Acht und lauscht dem Donner der Sackpfeifen. Hello, Alaf, oder wie es in der Zukunft heißt, Tor.

Während der nächste Künstler fast in Vergessenheit geraten ist, hat seine Cousine Marianne Rosenberg bis heute großen Erfolg. Die Rede ist von Randolph Rose. Und hier kommt er jetzt mit einem seiner Hits. Am Morgen sieht alles ganz anders aus.

Ich freue mich darauf, dass ich jetzt einen Titel von einem meiner Freunde spielen darf. Peter Sebastian. Und es ist ein Song aus seiner Anfangszeit. Und der Titel heißt, Hab ich dich in dieser Nacht verloren? Nein, Peter, mich verlierst du nicht. Zumindest nicht als Fan.

Fünf Titel in der Rätselsendung heute sind gespielt. Ein Titel kommt gleich noch. Aber vorher sage ich Ihnen, Sie können eine IQSL bekommen, wenn Sie mir einen Empfangsbericht schreiben an henrynormanshow@gmail.com. Ich wiederhole noch einmal, henrynormanshow@gmail.com. Die Sendung beschließen jetzt die Cappuccinos mit einem Song, Wenn Susanna heimlich weint. Wahrscheinlich hat sie von den Jungs kein Cappuccino bekommen, sollte sie auch nicht, es ist schon spät am Abend und danach könnte sie wahrscheinlich nicht mehr schlafen. Oder die Jungs wollen, dass sie nicht mehr schläft. Ich weiß es nicht. Bis zum nächsten Mal, alles Gute, Ihr Henry Norman und der sagt Bye Bye.